0: recht. Die Menschen, das ist ja wieder alle über einen Kamm geschert. Das ist doch Quatsch.
1: Ja, aber wenn ich mir überlege, ich bin ja hier geboren in Offenbach, wohne seit, bin 2 Jahren nach Obertshausen gezogen. Also ich kenne die Hessen nur so. Die sind wirklich ein verstocktes Volk. Weil wenn ich in Nordrhein-Westfalen bin, guck dir mal Barbara aus Wuppertal an. Da hast du doch das beste Beispiel. Wenn sie anruft, ist es immer freundlich, immer Halligalli.
0: Und du willst mir sagen, die anderen sind... Nee, das kann ich nicht bestätigen. Tut mir leid.
1: Ja, aber doch. Also, das ist anders. Die sind wirklich anders.
0: Ja, aber das ist... Nee, das ist eine Typfrage, finde ich. Das hängt von Mensch zu Mensch unterschiedlich. Und ich glaube, es kommt auch immer darauf an, wie du mit einem Mensch umgehst.
1: Weil ich hatte bevor er das letzte Woche im Radio gesagt hat, hatte ich mit meiner Schwester die Diskussion. Weil sie wollte, dass ich zu denen nach Bruckmühlbel ziehe. Und da habe ich gesagt, da kriegst du mich nicht hin. Und da sagt sie, wieso? Sag ich habe gesagt, wenn ich jemals hier wegziehe, dann ist es nach Gelsenkirchen. Aber nicht nach Bruckmühlbel.
0: Wirklich? Ja, Bruckköbel kenne ich. Da hat die Oma von einem sehr guten Schulfreund damals gewohnt. Deswegen war ich öfters mal in Bruckköbel. Und Gelsenkirchen kenne ich auch, weil ich die letzten 5 Jahre da eine Veranstaltung moderiert habe. Mhm. Wäre jetzt nicht so meine Stadt. Aber
1: nein, ich rede hauptsächlich wegen Fußball.
0: Ach so.
1: Ja, aber Bruckköbel.
0: Ich habe gehört, Taylor Swift fühlt sich ganz wohl in Gelsenkirchen.
1: Siehst du? Die weiß, was Schönes.
0: Die weiß, was Schönes, siehst du? Eben.
1: Ja, ich bin da wirklich, also, nee, nach Bruckmühlbel wollte ich nicht ziehen. Und da habe ich schon gesagt, dass in Nordrhein-Pfalz die Leute ganz anders sind. Das hatte ich schon vorher auch schon gesagt. Ja?
0: Ach du, es gibt so viele schöne Ecken hier, weißt du? Ich hab selbst noch nicht jede Ecke gesehen und ich bin mir sicher auch, die meisten von uns haben nicht jede Ecke gesehen hier. Ja, gestern war ich in so einer kleinen Ortschaft in Baden-Württemberg, war ich... jetzt weiß ich leider nicht mehr, wie sie hieß. Ah, die war so, das sah so idyllisch aus und so schön. Es war so da irgendwo im Raum Wiesloch-Raunberg, so ein kleiner Ort war das. So ein bisschen Serpentin bin ich gefahren und weiß nicht mehr, wie der Ort hieß. War so eine schöne Gaststätte, so eine deutsche. Da war ich dann essen und das war wirklich... Ja, habe ich mir gedacht, auch hier könnte ich es mir gemütlich machen, habe ich mir gedacht.
1: Ja, aber ich sage ja nicht, dass die Ecken schön sind. Ich sage, dass die Menschen so, also ziemlich viel, also ich finde, die sind unfreundlich manchmal hier in Hessen. Wirklich.
0: Ach, ich finde, meinst du nicht, es ist immer so, wie man in den Wald reinruft? So
1: ja, das schon, aber ich bin eigentlich ein sehr freundlicher Mensch. Ich gehe auch immer freundlich auf die Leute zu, ja. Und ich muss auch immer manchmal an mich halten, wenn schon irgendjemanden angemacht hat, blöde. Ja, zum Beispiel eine Zeitungskundin, die ich habe. Mhm. Ja, da muss ich ja freundlich sein. Was mir jetzt gar nicht passt, aber muss ich ja. Ja, die hat mich mal so angebrüllt, weil ich zu spät war. Aber das lag nicht an mir, sondern an den Maschinen von der Zeitung. Mhm. Ja, dann schreit die mich da morgens auf der Straße an. Und dann muss ich auch noch freundlich bleiben.
0: Warum musst du das?
1: Wie bitte?
0: Warum musst du das? Warum hat sie angeschrien? Sie hat angeschrien, weil?
1: Ich kam zu spät.
0: Wie viel kamst du denn zu spät?
1: Die hatten keinen Strom. Die hatten Stromausfall. Dann war die Zeitung zu spät.
0: Ach so.
1: Um 7:30 erst mit der Zeitung, weil ich noch Vertretung hatte, kam ich erst um 7:30. Und dann fährt sie mit dem Fahrrad aus der Straße raus und schnauzt mich an. Jetzt kommen sie schon wieder so spät. Sag ich, da kann ich doch nichts dafür. Ja, immer samstags. Aber ich sag, ja, kann ich mir auch nicht aussuchen. Ich meine, ich mach's ja nicht mehr Absicht. Ich werde auch früh in meinem Bett liegen.
0: Warum hast du das Gefühl, du musst jetzt so in diese Verteidigungshaltung gehen bei ihr und dann so freundlich bleiben?
1: Ja, weil das ist ein Kunde. Der Kunde ist König, oder?
0: Ja, aber kann man nicht freundlich sein und trotzdem ganz klar sagen, du, das was du gerade machst, das gefällt mir nicht. Und die einfach sagen, verzeihen Sie, wir hatten einen Stromausfall, deswegen war die Zeitung heute ein bisschen später gedruckt worden. Das ist der Grund, warum ich mich verspäte. Aber ich möchte mich von Ihnen nicht so behandeln lassen und vor allem nicht in den Ton. Und das sage ich Ihnen jetzt einmal. Und wenn Sie das beim nächsten Mal wieder machen, dann müssen Sie sich wen anders suchen, der Ihnen die Zeitung bringt. Dann möchte ich das nicht mehr machen.
1: Naja, das ist schwierig, weil dann habe ich meinen Job los. Also ich war ja freundlich zu, ich habe sie auch im freundlichen Ton erklärt. Aber das interessiert die dann.
0: Wenn du jetzt zu deinem Arbeitgeber sagst, diese Frau beleidigt mich aufs Schlimmste und so weiter und brüllt mich an, ich möchte dieser Person das nicht mehr ausliefern, muss eigentlich der Arbeitgeber dich schützen. Der muss eigentlich sagen, ey, das geht nicht, Sie können nicht unsere Mitarbeiter hier beschimpfen und beschreien.
1: Normalerweise schon, ja. Aber uns läuft das ein bisschen anders da.
0: Das heißt, dein Chef mag das, wenn Mitarbeiter beschimpft werden von Kunden?
1: Ich sag dir ganz ehrlich, wie es gelaufen ist. Ich habe ihm das erzählt und dann habe ich ihm gesagt, ich weigere mich jetzt, bei dieser Dame die Treppe hochzulaufen, auf die andere Seite rüber in die Zeitung das Rohr zu stecken. Das habe ich auch gemacht. Und dann hat er mich irgendwann angerufen und hat gesagt, ich soll dir bitte die Zeitung trotzdem ins Rohr stecken. Aber ich sagte, die soll sich erstmal bei mir entschuldigen.
0: Dann hat dein Chef

0: Chef aber genauso kleine Eier und sollte vielleicht einfach mal selber bei der Kundin anrufen und ihr sagen, dass es so nicht geht.
1: Ja, aber das hat er nicht gemacht.
0: Ja, das. Ja, aber den Schuh musst du dir nicht anziehen, Gitta.
1: Ja, normalerweise sage ich das auch, aber das ist halt bei uns, wir Zeitungszusteller sind die Letzten in der Kette. Wir kriegen alles ab, wenn was nicht läuft.
0: Ja, aber ich würde es nicht machen. Ich würde zu mir selber stehen und dann einfach sagen, dann ist das halt
1: also
0: so.
1: Also wenn ich mir überlege, ich trage, glaube ich, 400 oder 300 bis 400 Zeitungen morgens aus und die ist die Einzige, die immer nur meckert. Ich habe zwar jetzt Vertretung, da ist auch noch eine, die meckert, aber die interessiert mich nicht. Da liegt sie am Schlüssel, die will, dass ich unbedingt einen Briefkasten reinstecke. Ich habe keinen Schlüssel, kann ich nicht ins Haus rein. So. Das ist genau das gleiche Problem. Sie meckert, ich kenne die Frau aber nicht, ist mir egal. Deswegen, ich sage mir, das ist von meinen Zeitungen die einzige, die meckert, deswegen interessiert es mich schon gar nicht mehr. Wenn ich sie sehe, fahre ich noch einmal ums Viereck, wie sie weg ist, und dann stecke ich die Zeitung erst rein. Ich gehe aus dem Weg.
0: Na gut. Ja. Du, wenn das für dich okay ist, dann ist das wunderbar. Wenn, für mich wären solche kleinen Anpassungen auf Dauer zu belastend.
1: Ja, es ist schon belastend, aber es kommt zum Glück nicht mehr so vor, dass die Zeitungen spät sind.
0: Ja, das ist die Hauptsache.
1: Ja.
0: Gut, dann lass dich nicht ärgern.
1: Dir
0: einen schönen Abend.
1: Ja, ich möchte die Barbara noch grüßen aus Wuppertal dann noch.
0: Die freut sich. Bis bald, mach's gut.
1: Okay, danke, tschüssi.
0: So, gucken wir nochmal. Ist die Alexandra wieder zurück? Nein, die ist nicht zurück. Nee, Anastasia, sorry, die Anastasia ist nicht zurück. Dann ziehen wir weiter. Wen haben wir als nächstes denn dran? Am längsten wartet die Sarah aus Karlsruhe. Hallo Sarah, schönen guten Abend.
2: Hallo Daniel. Ich, wie sonst immer sonntags, bin gerade noch hochgekommen, den Müll runtergebracht und bin jetzt etwas mittelmäßig verwirrt. Was ist es heute für eine Sendung? Ich habe nur mitgekriegt zwischendrin, da war es irgendwie, du sitzt eh immer nackt im Studio. Und dann hat jetzt gerade jemand angerufen und gesagt, ja, wenn die Barbara anruft, aus Wuppertal ist immer Halligalli. Was habt ihr heute für ein Thema?
0: Du, wir haben heute Spaß. Eine neue Woche fängt an. Das Wochenende war, glaube ich, ganz entspannt. Und die Regina hat mir ein paar Fragen gestellt. Und daraufhin haben dann andere gedacht, ach, jetzt habe ich gerade nichts zu erzählen, also frage ich den Daniel mal was aus. Habe ich ja grundsätzlich kein Problem mit. Also habe ich ein paar Fragen beantwortet. Aber ich freue mich natürlich über eure Themen, weil so spannend ist mein Leben jetzt nicht unbedingt. Ihr dürft gerne auch mal erzählen, was euch passiert. Bitte?
2: Was meinst du? Ja, ich sitze auch nackt da, mit dem Handtuch vorne dran, wenn es so warm ist.
0: Stimmt. Hast du heute wieder Fußbodenheizung oder geht's heute?
2: Ja, nee, die ist, glaube ich, weggefahren. Hat alles, sie macht alles, dass es richtig schön heiß ist bei mir. Mhm. Und hat mir noch zwei unmögliche SMS geschrieben.
0: Ach du meine Güte.
2: Wenn ich sonst keine Probleme hätte, wie sie zu stressen. Nur weil ich sie gebeten habe, ob sie mal lüften könnte. Weil sie hat ja die Rollos immer unten, aber sie kann das anscheinend nicht, weil ihre Pflanzen dort stehen. Ich frage mich, was für Nachtschattengewächse das sind. Plastikblumen oder Kakteen, die brauchen ja auch ein bisschen Luft und mal ein bisschen Licht. Aber irgendwie, ich bin da nicht ganz durch. Und dann hat sie halt noch was ganz Freches geschrieben, da fiel ihr zwei Sekunden später oder zwei Minuten später ein, irgendwie noch was Nettes zu schreiben. Oder arbeite mal was, dann hast du was zu tun. 7 Ausrufezeichen. Das finde ich frech. Die ist 39 und ich arbeite. Ich gebe Unterricht. Nicht hier in der Wohnung, in dem Einzimmer-Apartment.
0: Ne, du musst dich bei mir nicht rechtfertigen. Hast du sie jetzt blockiert oder gelöscht oder wie gehst du jetzt damit um? Das interessiert mich viel mehr.
2: Wie gehe ich damit um? Ich habe halt werde eine hohe Stromrechnung kriegen, weil ich dauernd 2 Ventilatoren anhab und wenn die im Urlaub ist, sie ist nicht da. Die Hausverwaltung, da habe ich Bescheid gegeben, aber die machen nichts.
0: Darf ich fragen, wie hoch deine Stromrechnung so im Durchschnitt ist? Im Schnitt?
2: Du, das verstehe ich überhaupt nicht. Als ich da die Hüft-OP hatte, war sie höher. Mhm. Als jetzt, wo ich wieder da war. Da war sie 34 Euro, dann ist sie 29 Euro. Also nur Badenova, nur der Strom. Und ich brauche eigentlich nicht viel. Ich weiß auch nicht, was das alles. Mal ist es 19 Euro, 34 irgendwas wäre dann viel gewesen im Monat.
0: Ich verstehe.
2: Ja.
0: Ja,
2: ansonsten.
0: Ja.
2: ja, freue ich mich in ein paar Tagen, guckt die Sarah ja nach Köln zu Lenny Kravitz ins Konzert. Ja, da freue ich mich sehr. In die Lanxess Arena, da spielt er.
0: Den habe ich auch schon lange nicht mehr gehört, Lenny Kravitz.
2: Ja, dann komm doch mit.
0: Ja. So einer, den ich gut finde und einen, den ich auch gut finde und auch schon lange nicht gehört habe, der fällt mir gerade ein, weil ich sie beide zu einer Zeit gleich oft gehört habe. Lenny Kravitz und Jamiroquai. Kennst du noch Jamiroquai?
2: Ja, kenne ich auch. Aber war nie auf dem Konzert.
0: Nee, ich auch nicht.
2: Bei Lenny Kravitz war ich auch nie auf dem Konzert. Und ja, deswegen bin ich diesmal ganz nervös. Weil ich den halt sonst auch so gut finde. Aber ansonsten habe ich mir... Ich laufe ja manchmal in so eine Karaoke-Veranstaltung. Da schnappe ich mir Schüler. Da singe ich manchmal. Ich bin zwar da ein fortgeschrittenes Alter, aber ist mir wurscht. Und dann fragen die immer, ey, kann man bei dir auch Unterricht haben? Oder so, so ja. Und da habe ich mir jetzt schon 5, 6 Schüler und Schülerinnen gefischt.
0: Cool.
2: Und hatte da so aufgeschrieben, da muss man aufschreiben, was man singen wollte und habe da damit gerechnet, dass sie das niemals im Programm haben. Ne?
0: Mhm.
2: Ja, Falco zum Beispiel, Elton John, Stevie Wonder und Stücke, die hatten die da. Ich dachte, ich werde verrückt. Dann hieß es, Sarah, jetzt bist du dran. Da dachte ich, du liebes einer, das auch noch. Aber gut, da brauchst du ja keinen Text auswendig können. Aber ich hätte sie auswendig gekonnt. Ne? Die standen dann, stehen ja da, Karaoke. Es läuft ja durch. Ne? Was, aber ich wusste es nicht ablesen. Ich konnte von Elton schon Stück gesungen, I guess that's why they call it the blues. Und dann von Stevie Wonder, da hatte ich irgendwie, wenn ich sie eingespielt hatte, die Mundharmonika mitgenommen, wo ich dir mal erklärt habe, in Ass, wo du gesagt hast, du wusstest gar nicht, dass es so viele gibt, so viele Tonarten und jeder anders klingt, ne? Also A-flat. Und der Solo, das musst du mal anhören, das ist richtig gut. Von Stevie Wonder, A Boogie on Reggae Woman ist eine der früheren Scheiben von ihm. Und da spielt er tierisch gut. Mal nicht diese chromatische mit so einem Hebel, sondern diatonische, so eine kleine. Meistens spielt er sonst eine chromatische. Und das habe ich mir drauf geschafft und habe das dann gesungen und dachte mir, komm, jetzt zieh die Mundharmonika aus der Tasche und spiele das Solo mit. Dann sind die aber wirklich ausgeflippt. Ne? Und jetzt wollen viele Mundharmonika-Unterricht. Habe auch nicht Nein gesagt. Sollen sie haben. Und so bastle ich mich durch. Sonst gibt es bei mir nicht viel Neues, außer dass die Bodenheizung funktioniert und die Tauben mich lieben. Die sitzen immer am Balkon und es nervt mich tierisch, weil... Ich mag nicht, wenn sie auf dem Balkon machen. Immer muss man das wegputzen und dann wollen sie bei, irgendwie, ich weiß nicht, mögen die mich so ein Nest bauen in irgendeiner Ecke. Ich habe schon alles so gerichtet, das ist ja ein kleiner Balkon, dass die da nirgendwo ein Nest machen können. Ja, jetzt saß eine vor mir mit so einem Zweig im Schnabel und hat mich so nett angeguckt. Die Leute haben wahrscheinlich gedacht, jetzt hat sie einen Vogel. Ich habe mich so mit der unterhalten. Da habe ich gesagt, na bitte, geh woanders hin, flieg woanders hin, leg woanders deine Eier. Bitte nicht bei mir, kein Nest hier. Das hast du schon mal versucht, das funktioniert nicht. Die blieb sitzen, ich habe da mit der geredet. Ich habe gesagt, und jetzt schleicht die, flieg weg, bitte. Irgendwann ist sie dann ab. Aber ob das gewirkt hat, weiß ich nicht. So.
0: So. Sarah,
2: bist du noch
0: schön
2: dran?
0: Ja, ja, ich habe dir zugehört. Es war nur eine bunte,
2: ja,
0: bunte Tüte
2: halt
0: gemischt.
2: Ja, ich bin gerade gut gelaunt. Ja, das ist gut gemischt. Ja, wenn ich halt auch nackert da sitze.
0: Sehr gut, so sieht's aus. Da ist man viel freier.
2: Ansonsten, wie gesagt, du kennst so bestimmt die Astrid Jacobi, gell?
0: Ja, eine ganz liebe Kollegin, richtig, ja. Warum?
2: Ja, ja, sehr nette. Ja, die ist ja jetzt auch nicht mehr so 30 oder 40, sagen wir mal so rum.
0: Nö, ich glaube gerade 29.
2: Ja, ja, genau, oder 28. Die macht auch noch einmal in der Woche, da hast du schon noch Zeit, also wie gesagt. Und sonst kannst du mich jederzeit als Assistentin anrufen, ich bin dabei.
0: Die macht auch, was meinst du, die macht auch einmal die Woche?
2: Da können wir zusammen, also die Astrid moderiert auch einmal noch die Woche, jeden Sonntag.
0: Nein, die ist ja noch bei einer anderen Radiostation täglich zu hören.
2: Astrid Jacobi, Radio ja. Regenbogen, war sie eigentlich fast immer sonst und jetzt sonntags.
0: Ja, aber dann ist sie ist jetzt bei Rock FM zum Beispiel sehr häufig zu hören, ich glaube täglich.
2: Echt?
0: Ja.
2: Rock FM. Moderiert sie da irgendwelche...
0: Freilich fragst du sie das mal selber. Ich kenne leider nicht ihre Arbeitszeiten und ihre Shows. Aber das ist ja auch bei uns hier im Haus, Sarah. Das ist ja alles hier im Gebäude.
2: Aha.
0: Deswegen brauchst du jetzt gar nicht Fragen weitere stellen. Ich kann sie dir wirklich nicht beantworten. Wirklich nicht. Ich weiß nur, dass sie auf jeden Fall mehr als eine Show die Woche hat. Das weiß ich. Ja.
2: Weil die habe ich gern gehört, so wie dich. Und die, den Reese Moore höre ich auch so unheimlich gern. Die haben alle so eine nette Stimme. Und die Phyllis auch.
0: Sehr schön. Ich richte es aus, Sarah. Dann wünsche ich dir einen schönen Abend.
2: Ja, ja.
0: Und bis bald.
2: Also
0: mach's
2: dir
0: gut.
2: Auch. Und bleib schön nackt.
0: Tschüss. So, anrufen dürft ihr auch vom Handy vom Festnetz. Offene Runde, kein festes Thema. Was beschäftigt euch zurzeit? Aber es ist schön, wir haben jetzt eine Dreiviertelstunde geredet. Es wurde kein wichtiges, ernstes, großes, problematisches Thema genannt. Und das weiß ich, gibt mir das Gefühl so, okay, es geht uns gut, der Gesellschaft geht es gut. Wir sind sorgenfrei im Moment und das ist doch irgendwie auch was Beruhigendes. Denn der Eindruck, den man ja oft durch Medien hat, dass alle so Probleme haben und so verkopft sind und so, aber scheint irgendwie nicht so zu sein. Ja, wenn man über kleine lustige Dinge lachen kann, dann scheinen die großen Dinge vielleicht doch nicht so schwer zu wiegen. Bin mal gespannt, was ihr so für Erfahrungen gesammelt habt, was euch gerade so beschäftigt. Greift zum Telefon, lasst uns drüber reden. Vielleicht findet ihr sogar ein Thema, das die anderen beschäftigt. Anja aus Laufen ist bei mir. Anja, grüß dich.
3: Hallo Daniel.
0: Hallo.
3: And I guess that's why they call it the blues. Time after time. Ganz liebe Grüße an dieser.
0: Okay, ich habe es jetzt nicht erkannt, was es toll. Sein sollte. Was war das denn?
3: The Blues von Elton John.
0: Ah, The Blues von Elton John, okay. Die Nummer kannte ich nicht.
3: So in die Richtung. Ja, tatsächlich. Ich weiß auch nicht, ob ich richtig Zunge habe, aber das ist mir gerade so aufgefallen und eingefallen. Und ich dachte so, ja, das mach's jetzt.
0: Ich feier's. Ich find sowas cool. Vor allen Dingen ist es für mich immer so, dass ich sage, ey, verlasst eure Komfortzone. Geht aus eurer Bubble
3: ja,
0: raus und so weiter. Denn ganz im Ernst, das ist vielleicht für einen kurzen Moment unangenehm, aber im Nachhinein sagt man sich, ich hab's gemacht. So.
3: Gut,
0: das ist
3: egal. Und genau das ist der Punkt. Ich habe immer Angst, vor andere Menschen zu singen. Jetzt habe ich meins Radio gesungen.
0: Ich mache das im Moment, ich weiß nicht, seit ungefähr 6, 7, 8 Wochen stelle ich mir jedes Mal kleine Aufgaben. Jedes Mal, wenn ich das Gefühl von Angst verspüre, überspringe ich genau das, indem ich dann einfach sage, nö, gehe ich jetzt nicht mehr drauf ein. Ich habe mir jetzt fest vorgenommen, ich folge dieser Angst nicht mehr. Egal, was es kostet. Egal, wie teuer der Preis dafür ist. Und der Preis war teuer. Ich habe jetzt schon Menschen verloren aufgrund dessen. Ich habe aber auch unglaublich schöne Situationen erlebt dadurch. Und mein Leben fühlt sich jetzt stimmiger an.
3: Ja. Und ich glaube, das ist auch das, was die Vorredner schon gesagt haben. Zum einen, zwei Dinge sind mir aufgefallen. Das eine war die Dame, die beschimpft worden ist und angeschrien worden ist und die sich dagegen im Prinzip nicht wirklich gewehrt hat, aus Angst, was zu verlieren.
0: Ja, aber ich weiß, was ich sehr, also wirklich traurig fand, dass ihr Arbeitgeber da auch nichts macht und nichts sagt.
3: Weiß sie das oder hat sie es bloß nie probiert?
0: Ich glaube, da gab es schon mal ein Gespräch, hat sie, glaube ich, gesagt. Ja, ich glaube, sie hat da schon mal erwähnt, dass sie das nicht in Ordnung findet. Und der hat dann gesagt, ja, wirf es trotzdem irgendwie ein oder so. Mach das trotzdem. Aber das ist genau der Punkt, an dem ich sage, heute sage ich an dem Punkt, nein, ihr müsst euch so nicht behandeln lassen und ihr müsst euch deswegen auch nicht schlecht fühlen, dass euch deswegen irgendwas erwartet.
3: Genau.
0: Leute müssen, was heißt müssen, sollen respektvoll mit euch umgehen. Genauso müsst ihr natürlich auch respektvoll mit den Leuten umgehen. Ne?
3: Natürlich. Und wenn du das tust und du merkst aber, okay, die anderen sind diejenigen, die nicht respektvoll sind, dann hast du das Recht zu sagen, stopp bis hierhin und nicht weiter. Und dann, aber der Weg dorthin, der ist nicht einfach, weil der ist gepflastert mit Verlustängste und mit, vielleicht liege ich ja falsch, vielleicht bewerte ich das ja über. Nein, in den allermeisten Fällen liegen wir tatsächlich richtig. und dürfe Grenze setzen. Aber das ist sowas von schwierig und ich bin selber in so einer Situation und das ist echt nicht einfach. Mhm. Und der Dame, die Mandarin lernt, beziehungsweise gelernt hat, wo es um Veränderung ging und was kann ich und was können andere und so. Ich glaube, ein großer Faktor für die Angst davor, was Neues zu lernen und es wirklich in der Tiefe zu lernen, ist die Angst, Fehler zu machen. Also die Angst, irgendwie aus dem Raster zu fallen. Wenn du anfängst, Mandarin zu lernen, du kannst nur falsch machen. Ich habe mich mal zeitweise in Sanskrit probiert. Katastrophe. Ich habe es dann auch wieder aufgegeben, weil ich tatsächlich niemanden gefunden habe, mit dem ich das hätte artikulieren können. Ja? Find jemanden, mit dem du das artikulieren kannst. Und lerne aus Fehlern.
0: Ja,
3: das ist das Einzige, was dich weiterbringt. Du kannst nur lernen, wenn du Fehler machst.
0: Und wir haben heute ja doch viel mehr Möglichkeiten, diese Sprachen, die es auf der Welt gibt, zu lernen als früher. Was hätten wir dafür damals gegeben, diese Möglichkeiten zu haben, die man heute hat? Ja.
3: Ich weiß nicht, ob die Leute sich das damals überhaupt hätte vorstellen können.
0: Vorstellen glaube ich schon, aber ich weiß, dass das die technischen Möglichkeiten, du trägst ja quasi, deinen Sprachtrainer trägt jeder von, also theoretisch, jeder in der Hosentasche, theoretisch. Nutzen aber die meisten aber nicht. Die sitzen auf dem Klo lieber und spielen 20 Minuten irgendwelche, was weiß ich, irgendwelche Minigames, könnten aber auch 20 Minuten lang irgendwelche Sprach-Apps spielen, die kann man auch spielen. Aber es ist viel zu anstrengend. Ja? Viel zu anstrengend.
3: Ja, aber stell dir mal vor, Menschen in frühere Zeiten, niemals Mittelalter oder so, glaubst du, die hätte sich das vorstellen können, dass wir irgendwann mal dahin kommen, wo wir heute sind? Was die Vernetzung betrifft, das wage ich doch schwer zu bezweifeln.
0: Ja.
3: Dass die das auch vermisst haben, weil ja, das gab es halt nicht.
0: Also, und was haben wir daraus gemacht? Nutzen wir diese Möglichkeiten? Nutzen wir das, was sich seitdem entwickelt hat?
3: Das ist eine gute Frage. Ich glaube, nur in Maßen. Es gibt bestimmte Individuen, die nutzen es, ja. Aber die Mehrheit nutzt es schon, aber nicht zu ihrem Vorteil. Nicht zu ihrem eigenen Vorteil.
0: Wo bist du tagsüber oder so im Alltag? Wo bist du da eigentlich mit deinem Kopf? Bist du häufiger in der Vergangenheit, in der Zukunft oder wo bist du häufig mit deinem Kopf?
3: Ich glaube, ich bin da ziemlich normal. Ich bin sowohl in der Vergangenheit als auch in der Zukunft und ich schaffe es mittlerweile auch, mich immer wieder ins Hier und Jetzt zu versetzen.
0: Darauf wollte ich hinaus.
3: Ich denke, ich bin da ziemlich durchschnittlich.
0: Und musst du dich immer, du sagst gerade manchmal, ich schaffe es inzwischen auch, das heißt, du musst irgendwas tun, um dich in dieses Hier und Jetzt zu versetzen?
3: Ja, ein Stück weit schon. Also ich muss mich auf mich selber fokussieren.
0: Wie machst du das?
3: Und die Energie wegnehme von irgendwas, was um mich rum passiert. Das ist eine gute Frage, du. Also ich höre mir ganz gern buddhistische Geschichten an, die mich daran erinnern, was ich tun sollte und was gut für mich ist. Aber oft, also für mich persönlich ist es auch so, ich isoliere mich dann von anderen Menschen und ich nehme mich komplett zurück. Und hocke in meiner Werkstatt und bin kreativ und dann bin ich bei mir. Und dann ist das irgendwie alles cool. Dass das auch nicht so das Gelbe vom Ei ist, das weiß ich. Aber auf der anderen Seite, weißt du, ich habe mein Leben lang versucht, einen anderen Menschen aus mir zu machen, der ich eigentlich bin. Ich bin ein Mensch, der braucht viel Zeit allein und viel Zeit in Kontemplation. Und ich habe immer versucht, aus mir einen total sozialen, extrovertierten Menschen zu machen, der gern mit anderen interagiert. Und tatsächlich, ich tue das gern, aber nicht ständig.
0: Was tust du gern?
3: Und das ist was, was ich so mit anderen sozialisieren.
0: Ach so.
3: Mit anderen sprechen, in Kontakt sein, einfach sozial sein. Und ja, aber ich brauche auch ganz viel Zeit dazwischen. Und das ist was, das brauchen viele andere Menschen nicht. Die sind immer irgendwie in der Gesellschaft unterwegs und hier und da und fort. Ja, und das kann ich nicht. Und ich habe immer versucht, irgendwie einen anderen Menschen aus mir zu machen. Mhm. Und das ist was, das stelle ich in letzter Zeit immer öfters fest. Versuch's einfach nicht. ja, ich meine, du kannst noch so viel über Ängste hinweggehen und über Zweifel hinweggehen. Am Ende des Tages musst du dir angucken, okay, was bringt es mir? Wenn du über die Ängste hinweggehst und über die Zweifel und es tut dir was Gutes, dann ist das gut. Wenn du das aber tust, nur um andere gerecht zu werden und du leidest dann am Ende selber drunter, dann ist es nicht gut. Und ich sehe bei mir persönlich, ich bin nicht diagnostiziert, aber ich sehe bei mir massiv autistische Züge. Ich brauche wahnsinnig viel Raum, ganz allein.
0: Okay. Ich habe heute einen sehr interessanten Artikel gelesen und ich habe jetzt auch vor, demnächst mal eine Expertin einzuladen, die sich mit dem Thema also auch so ein bisschen beschäftigt, wobei sie gerade was anderes hat, das finde ich super spannend, Thema ADHS bei Kindern. Und da gibt es jetzt neue Möglichkeiten, da würde ich sie gerne zu einladen. Ich kenne sie jetzt schon seit ein paar Jahren, wir sind gut befreundet. Mhm. Aber da habe ich jetzt heute was Interessantes gelesen, dass es eine Kombination von Autismus und ADHS gibt. ADHS oder so. Genau, AU oder so.
3: Genau, ADHS.
0: Habe ich vorher noch nie gehört und fand das aber super spannend. Ich habe mir sogar, Moment, ich habe mir irgendwo eine Notiz gemacht. Beides gleichzeitig, ne? Also komplett widersprüchlich.
3: So ein bisschen. Ja, ja.
0: Zum Beispiel braucht dringend Routinen, gleichzeitig fühlt sich von Routinen eingeengt.
3: Ne? Ja, total. Brutal, so. Das ist furchtbar.
0: So, möchte detaillierte Pläne, gleichzeitig hat Schwierigkeiten, Pläne umzusetzen.
3: Ja.
0: Mhm. Ja.
3: Hallo.
0: So. So, oder braucht viel Zeit alleine, gleichzeitig sucht nach Dopamin und Aufregung. Es ist total.
3: Und sucht vor allem nach sozialen Kontakten. Weil, ja, weißt du, wenn man so betroffen ist von sowas, du fühlst dich so zerrissen.
0: Hm.
3: Du wirst dann oftmals von der Medizin als Borderliner abgestempelt, obwohl du dich per se gar nicht als Borderliner verhältst, sondern nur der Mechanismus ein ähnlicher ist. Du bist zerrissen zwischen, ich will das, aber ich will das, aber ich will das und ich will das. Und dann gleichzeitig irgendwie. Und das ist so.
0: Oh. Ich bin mal gespannt, ob sie, vielleicht bekomme ich sie mal dazu, dass sie kommt. Anja, schön, es war ein nettes Gespräch. Ich wünsche dir einen schönen Abend. Alles Gute.
3: Danke ebenfalls.
0: Und bis zum nächsten Mal. Mach's gut. Ciao.
3: Bis dann.
0: Tschüss.
3: Bye bye.
0: So, anrufen dürft ihr auch vom Handy vom Festnetz. Heute offene Runde, kein festes Thema. Was beschäftigt euch zurzeit? Liebe, Beziehung, Familie, Eltern, Geschwister, auch lange nicht mehr gehört das Thema. Oder vielleicht ist es was mit eurer Wohnung, mit euren Nachbarn. Offene Runde ist für alles da, auch vielleicht für die Themen, die wir in den letzten Wochen hatten, zu denen ihr eventuell nicht durchgekommen seid. Perfekte Gelegenheit, die Nummer zu mir. So, wir gehen mal in die nächste Leitung, mal gucken, ob wir eine Geschichte hören oder eine Frage an mich gerichtet wird. Wer ist denn dran mit der Endziffer 1-3? Hallo.
4: Das müsste ich wieder sein. Hallo, hier ist Heiko aus Wedel.
0: Heiko aus
4: Wir
0: Wedel.
4: Haben auch schon ein paar Mal zusammen gesprochen.
0: Ich wollte gerade sagen, aber nicht heute. Es klang gerade so, als ob wir uns heute schon gehört hätten.
4: Nein, wir haben, aber ich habe schon 4, 5, 6 Mal angerufen und zu einem Thema was gesagt.
0: Freue mich.
4: Aber es ist schon ein bisschen länger her.
0: Dann erzähl, was bringst du heute mit? Was ist das heute denn?
4: Also ich wollte zunächst mal fragen, ob ich etwas zu zwei Anruferinnen was sagen darf. Und zwar zu der Lea fällt mir ein oder fiel mir ein. Es gibt ja heute, ich glaube, also das war die gerne auch wie du so Moderatorin machen wollte oder irgendwas im Radio machen wollte.
0: Ich habe das jetzt eher so verstanden, dass sie sich das gut vorstellen könnte. Ob sie das werden will, wusste ich jetzt nicht.
4: Ja, naja, gut. Also wie gesagt, vielleicht passt das ja. Also es gibt ja verschiedene Plattformen im Internet, wo man so Livestreams machen kann. Vielleicht wäre das ja was, wenn sie da ein Profil anlegt oder einen Kanal eröffnet, dass man dann auch vielleicht über eine Telefonnummer mit Leuten reden kann oder vielleicht sogar live Leute dazu holen kann und dann da so ein Live-Gespräch führen kann, wenn ihr das liegt, nur so als Vorschlag. Und zu der Sarah, die ja auch diese, ich glaube, Country-Musik oder so macht, also mit der du auch vorhin gesprochen hast, die auch Mundharmonika spielt, da wollte ich mal fragen, ob wir uns mal connecten können, weil ich gerne meine Mixing- und Mastering-Skills ein bisschen verbessern würde, ob sie mir dafür ihre Tracks zur Verfügung stellen könnte. Also am besten natürlich einzuspuren. Das wäre nett, wenn man
0: also
4: da irgendwie was
0: arrangiert. Ich weiß nicht. Du willst es mixen Und sie soll dir nur das, genau. nur den, die Demos quasi liefern.
4: Okay. Ja, ich weiß nicht, wie professionell sie da das kann oder so. Wenn sie da das möchte, biete ich das gerne an, aber auch nur, um meine eigenen Skills zu verbessern. Also ich bin jetzt kein Profi oder so. Ich würde mich dann an ihrer Musik so ein bisschen das als Übungsobjekt nehmen wollen. Das würde mich sehr freuen, wenn wir da irgendwie was gerne. Zusammen machen
0: können. Also ich verbinde euch gerne. Ob sie dem zustimmt, das darf sie dir gerne selber sagen, aber den Kontakt stelle ich gerne her. Ja.
4: Also ich sage sonst gerne, wenn ich ein bisschen Eigenwerbung machen darf, wie ich im Internet heiße, dann kann sie mich darüber ja anschreiben, über alle Musikplattformen.
0: Jetzt bin ich mal gespannt. Erzähl mal, wie hast du dich genannt?
4: Also ich schreibe mich V-I-T-M-I-X. Vitmix, V-I-T-M-I-X, in einem Wort und dann dahinter noch Productions. Wenn man das eingibt im Internet, da sollte man mich dann eigentlich finden. Da kann sie mich denn ja anschreiben, wie sie möchte.
0: Sollen wir sie mal fragen?
4: Wenn sie da auch vertreten ist. Hast du sie noch dran?
0: Nö. Wir rufen sie zurück, ist offene Runde.
4: Okay.
0: Heute ist alles erlaubt. Sarah.
5: Private number, that's Daniel, I know.
0: Der Heiko möchte dich kennenlernen aus Wedel. Der möchte.
5: Ich hab's mitgekriegt.
0: Was sagst du denn dazu, bevor ich jetzt noch eine Stunde warte, bis die Sendung vorbei ist?
5: Ja, er kann mich ja mal anrufen und dann reden wir drüber, weil ich weiß es jetzt nicht so ganz genau. Jetzt muss ich das Radio ausmachen, sonst höre ich mich selber dauernd klappern.
0: Gut, dann redet ihr jetzt gleich mal zusammen und ich mache weiter mit der Sendung.
5: Jetzt oder nach der Sendung?
0: Jetzt könnt ihr weiterreden.
5: Vielleicht will er ja noch alles.
0: Nö, ich setze euch jetzt. Ich verbinde euch jetzt. So, und ihr könnt gerne natürlich auch anrufen vom Handy vom Festnetz. Offene Runde, heute kein festes Thema. Bis gleich.
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0: Schön, dass ihr da seid. Die Night Lounge heute mit einer offenen Runde. Es gibt kein festes Thema. Wir gehen weiter in die nächste Leitung. Und da wartet wer mit der Endziffer 63. Hallo, wer da? Ui, wieder weg. Gut, dann gehen wir weiter. Wen haben wir hier mit der Endziffer? Muss man gerade gucken. 99. Hallo, wer da?
1: Hallo?
0: Hallo, wer da?
1: Hi, hier ist der Sascha. Hallo.
0: Sascha, ich freue mich. Schön, dass du da bist. Sascha, aus welcher Ecke bist du denn?
1: Ich bin auch von Kochum.
0: Aus Kochum? Okay. Sascha, was bringst du mit? Was ist dein Thema?
1: Ich wollte allgemein mal so ein bisschen quatschen. Ich war jetzt überrumpelt. Ich kam direkt dran. Ja, ich bin wieder abschleppen fahren und da dachte ich, ruf auch mal an und wollte auch mal hören, so wie dir so geht mit der Sendung. Sonntags, abends, dann
0: Montag.
1: Morgens. Dann,
0: Montag.
1: Ja, dann diese Sendung machst. Ja, ich sehe schon, es gerade ist gleich 1 Uhr oder ist 1 Uhr. Wenn man dann viele Stunden im Abschleppdienst verbringt, dann ist so die Zeit manchmal ein bisschen unreal.
0: Ich finde das gerade irgendwie schön, dass euch gerade gar nicht so sehr die Themen, die euch vielleicht selbst beschäftigen, sondern so dieses, das, was eigentlich gar nicht oft zu Wort kommt. Ne? Ich meine, genau über das, worüber du jetzt auch gerade mit mir reden möchtest und auch die Anrufer vorher, das geht manchmal auch so in der Sendung unter. Weil man sich halt immer viel zu sehr auf die Themen vielleicht auch konzentriert. Ja, das mag sein. Aber was soll ich dir sagen? Es ist halt auch, also sind wir doch mal ehrlich, so das Leben ist doch gar nicht immer jeden Tag so spannend. Wir sind doch oftmals in diesem Alltag, der besteht aus Aufstehen, zur Arbeit gehen, die Kinder zur Schule bringen und so weiter. Es ist doch, weißt du, so viel passiert gar nicht, oder? Oder würdest du sagen, doch, bei mir ist jeder Tag spannend und immer wieder was Neues?
1: Ja gut, ich bin im Abschleppdienst tätig, da sehe ich schon allerhand verschiedene Sachen.
0: Warum eigentlich um die Uhrzeit? Das ist so untypisch. Ich dachte immer so, Abschleppdienst um die Uhrzeit gibt's nicht.
1: Ja doch, wir fahren ja 24/7. Mein Chef ist im Urlaub. Ein Kollege ist krank, der andere ist auch im Urlaub. Das heißt, ich habe jetzt anderthalb Wochen komplett durchgehend 24/7 Bereitschaft.
0: Aber wen schleppst du gerade ab? Falschparker? Nein.
1: Nein, also bei uns in der Gegend, also wir sind für den Raum Hunsrück zuständig, ist soweit eigentlich für das auf dem direkten Dienstweg geklärt. Es kommt eigentlich so gut egal vor. Also ich habe jetzt, bei uns ist der Flughafen in Frankfurt Hahn.
0: Mhm.
1: Und das ist natürlich, die aus dem Urlaub kommen, die haben dann oft die Batterie leer.
0: Mhm.
1: Da fahre ich jetzt einem hin, den gebe ich Starthilfe. Und dann fahre ich, wenn nichts kommt, wieder nach Hause, versuche zu schlafen, weil ich ja morgen früh wieder um 8 Uhr in der Firma sein muss, weil da dann halt der normale Werkstattbetrieb weitergeht.
0: Mhm.
1: Also ich habe schon abwechslungsreiche.
0: Wie vereinbarst du das mit deiner Familie? Oder hast du noch keine Frau und Kinder?
1: Ja doch, ich habe Frau und Kinder. Meine Frau unterstützt das extrem, weil sie von jungen Jahren schon Bandscheibenvorfall hat und dann beide Kinder waren Notkaiserschnitte. Das heißt, gesundheitlich ist so ein bisschen benachteiligt. Ist natürlich dann mit Arbeit, gerade wenn man kleine Kinder hat, die dann noch in den Kindergarten und Schule gehen, doppelt schwierig. Und so weiß dann halt auch, dann ich die Stunden, die ich mache, aber ich Spaß an der Arbeit habe und B, weil wir natürlich auch dann um das Geld froh sind. Und da ich natürlich dann sie nicht so wirklich arbeiten gehen kann, weil sie halt immer ein bisschen körperliche Probleme hat und mit den Kindern natürlich auch nur während den Schulzeiten gehen kann, nicht so kann, wie sie können sollte, sage ich mal, muss ich das halt so ein bisschen auffangen. Und da steht sich Hunde hinter.
0: Okay, verstehe.
1: Also ich bin ja mit meiner Frau jetzt 18 Jahre zusammen, davon 13 verheiratet. Wir kennen uns, ja, sie war damals 15, wo wir uns kennengelernt haben. Ich war 18, also wir kennen uns wirklich schon extrem lange, Verhältnis aufs Alter gesehen. Und das war von Anfang an, wusste sie, dass ich ein Autoschrauber bin. Das war von Anfang an immer präsent.
0: Gut, aber so eine Beziehung, so eine Ehe, die verändert sich ja auch mit der Zeit. Und das, was man am Anfang kennengelernt hat und was für einen okay war, kann sich ja dann mit der Zeit auch verändert haben. Und man wünscht sich dann doch eine andere Form, die sich besser und schöner anfühlen würde. Habt ihr mal wieder darüber gesprochen, wie es gerade bei euch aussieht? Ob das überhaupt für beide auch gerade schön ist?
1: Das ist ja kein Dauerzustand. Ich hatte ja vorher jetzt 2 Wochen Urlaub gehabt. Da habe ich natürlich auch viel Zeit mit meiner Familie gebracht, war viel zu Hause, weil ich gesagt habe, ich mache so gut wie gar nichts.
0: Mhm.
1: Ich werde jetzt danach, wir haben jetzt, jetzt wenn ich dann die 2 Wochen Notdienst rum habe, werde ich dann auch ein bisschen langsamer machen, hat mein Chef auch schon angekündigt. Danach das Wochenende ist Nature One bei uns. Da ist natürlich dann auch wieder viel los, da sind wir auch mit mehreren Leuten dann im Notdienst, teilweise ist immer nur einer im Notdienst. Und danach werde ich mir dann mal mit meinen Überstunden doch tatsächlich mal so 1 oder 2 Tage noch mal ein bisschen Auszeit dann gönnen. Dann ist aber mit meinem Chef da im Normalfall kein großes Problem. Und meine Frau, also es hat sich verändert in den letzten Jahren, aber war jetzt für mich nie so, dass ich jetzt nicht für mich beherrschen konnte. Im Gegenteil, also ich habe viele Sachen in, sag mal, zu Gutmütigkeit gemacht, die meine Frau mir dann auch tatsächlich vor Augen führen konnte, was mich dann psychisch dann auch wieder freier gemacht hat und mich auch wieder offener und besser auf meine Familie konzentrieren lassen hat.
0: Also achtet ihr gegenseitig auf eure Bedürfnisse und Wünsche und alles?
1: Ja, meine Frau ist da sehr schwierig für sich selber. Sie ist bewusst, dass ich halt den ganzen finanziellen Druck quasi auf mich alleine, auf mir alleine habe, was mir jetzt meiner Familie gegenüber für mich normal ist, weil ich wollte ja auch Kinder haben und ich wusste ja auch, wann sowas passieren kann. Ich meine, meine Frau ist ansonsten gesund, meine Kinder sind gesund und das ist ja das Wichtigste, was man überhaupt haben kann. Und da ist schon immer, dann ist meiner Frau dann, die hat sich für sich selber, konnte sich nichts gönnen. Ich habe ihr Geld gegeben, ihr Schatz, geht ihr mal was kaufen. Dann kam sie für Sachen für die Kinder wieder, obwohl ich ihr dafür auch nochmal separat Geld gegeben habe, ich gesagt habe, das nur für dich, kauf dir, was du möchtest, Schokoriegel, Anziehsachen, was du möchtest. Da hat er nur für die Kinder gegeben, dann ist er halt auch dann so weit, dann ich dann wieder dazu zwingen musste, für sich selber was zu kaufen.
0: Na, du musst sie nicht zwingen. Vielleicht fragst du sie einfach mal, was sie eher braucht. Vielleicht sagt sie, ich brauche gar nicht Geld, um mir irgendwas Schönes zu kaufen. Mir wäre einfach mal, ich weiß ja nicht, was in ihrem Kopf abgeht, aber vielleicht sagt sie, einen Abend mit dir einfach mal wieder so entspannt, so wie als wir in der Anfangszeit, wo wir uns kennengelernt haben. Das wäre schön.
1: Also ich rede mit meiner Frau oft darüber. Also sie weiß selber, dann dieses Problem hat, da kommt halt von der Kindheit, weil die zu Hause nicht viel Geld haben und immer hieß ja dafür immer kein Geld da. Und ich aber auch dann schon immer so dann auch heimlich für sie ein bisschen was spare. Dann mal, dann zum Beispiel habe ich jetzt zu Weihnachten für sie für die Nintendo Switch ein Pokémon-Spiel haben.
0: Und ich hatte mir deine Frau oder deine Kinder?
1: Meine Frau.
0: Ach, cool. Die zockt Pokémon geil, finde ich cool.
1: Ja, das schon halt als Kind und okay. Ich habe halt mitbekommen, dass das Spiel auf der Switch 1 nicht so gut läuft, weil das erste eher ein Spiel ist für die Switch 2. Mhm. Und ich habe mir letztes Jahr dann zum Release schon eine geholt, weil ich halt da, ich bin halt so ein bisschen auf der Nintendo-Schiene. Ich habe nie eine wirkliche Playstation oder Xbox oder was in der Art besessen. Mhm. Und dementsprechend hatte ich dann halt schon die Switch 2 und habe ich gesagt, ja komm, dann tust du meine Frau ein bisschen pranken. Ich habe dann die Switch 2 gekauft mit dem Mario Kart Bundle und halt dann dieses Spiel separat, was jemand falsch gekauft hat. Das war aber für die Switch 2. Dann habe ich natürlich, wir haben mit Freunden zusammen gefeiert. Dann hat er ausgepackt, hat sich gefreut, hat gesehen, das ist für die Switch 2. Dann habe ich gesagt, oh, das tut mir aber leid. Und dann ganz zum Schluss macht sie das letzte Karton auf, dann war dann die Switch 2 für sie drin.
0: Und das ist schön, aber das ist auch wieder, ne, also das ist ja natürlich schön und so kann sie sich mit beschäftigen, aber schenk ihr auch, was ich schenk ihr nicht, sondern sprich mit ihr, was ihr zu zweit machen könnt. Dass die Verbindung zwischen euch beiden gestärkt wird, das ist ganz wichtig. Und das ist manchmal gar nichts Materielles oder irgendwas, wofür man unbedingt Geld braucht.
1: Ich weiß, ich kümmere mich auch darum, meine Frau hat halt, ich sag mal, für die meisten Menschen vielleicht ein bisschen eigenartiges Hobby. Für mich ist halt jetzt nichts so Ungewöhnliches oder Schlimmes. Die ist halt so eher so in der Manga- und Anime-Ecke so ein bisschen unterwegs und liest auch gern da raus. Und sie hat halt Leute kennengelernt, die bei uns in der Nähe so einen Shop dafür haben, wo man dann halt die Mangas kaufen kann. Und der fährt natürlich auch.
0: Ja, da könnt ihr zusammen zum Beispiel hinfahren.
1: Ja, genau.
0: Oder vielleicht mal so ein, oder weiß ich nicht, vielleicht gibt es irgendwo, ich glaube, es gibt auch so Kurse, wo man zum Beispiel lernen kann, wie man sowas zeichnet und so weiter, dass ihr sowas zusammen macht, dass du sagst, hey, ich gehe da mit, ich mach da mit.
1: Also, was ich mache, wir fahren halt mit diesem Manga-Shop zusammen, auch als Helfer auf die Convention. Waren jetzt am Anfang des Jahres, waren wir in Erfurt gewesen, mehrere Tage hintereinander.
0: Ja.
1: Haben dann da geschlafen. Ich habe dann auch dadurch, dass ich von den Führerscheinen her alles habe, habe ich dann auch ein großes Zugfahrzeug mit einem großen Anhänger gezogen, um seine Ware da hochzubringen. Wir sind mit mehreren Leuten da oben gewesen.
0: Trägst du auch Cosplay oder gar nicht?
1: Ich selber nicht. Also ich finde das natürlich optisch schön bei vielen Menschen anzusehen.
0: Trägt deine Frau Cosplay?
1: Ja, also durchaus. Also die ist ja auch schon, die kennt auch diese ganze Figur, die da verkauft ist, ist die voll im Game.
0: Frag sie doch mal, Schatz, wenn ich eine Figur wäre, was glaubst du, welche Figur würde am besten zu mir passen?
1: Ja, darüber haben wir schon mal gesprochen.
0: Und?
1: Aber,
0: was sagt sie?
1: Ja, sie will damit so eine wirklich was rausrücken, weil für sie selber, sie findet das, wenn sie sowas in der Öffentlichkeit tragen müsste, würde sie vor lauter Scham im Boden versinken.
0: Sie trägt es aber nur zu Hause oder wie?
1: Ja, also auf diesen Convention dann. Weil die,
0: ja, auf der ich rede doch von der Convention.
1: Ja, also da schon.
0: Ja, und das wäre doch cool, wenn sie sagen würde, so, ey, Sascha, du passt voll in diese Figur, und dann sagst du, Überraschung, ich habe mir jetzt das Outfit bestellt und wir gehen auf die nächste Convention zusammen. Weil ich habe keine Lust mehr, neben dir als Normale rumzulaufen. Ich will genauso wie du dieses Universum kennenlernen. Mich würde das super freuen. Mein Herz würde höher schlagen, wenn ich an ihrer Stelle wäre.
1: Ja, also bei meiner Frau ist halt so, ich musste halt in der Hinsicht immer so nachbohren, ist vielleicht ein böses Wort, aber ist halt so, gell? Also ich muss immer so.
0: Ja, ist nicht schlimm, vielleicht traut sie sich manchmal nicht so rauszukommen und mit ihrer Sprache rauszurücken. Ne?
1: Also ich muss sie ja immer da so ein bisschen unter Druck setzen, ja. Um ihr dann so sagt, was sie so will. Ich war auch mit ihr auch schon des Öfteren im Kino Manga-Filme gucken, die nicht so nett. So, ich finde das schön anzugucken, interessiert mich, aber so nett, weil ich habe halt dafür keine Zeit, mich damit auseinanderzusetzen mit so Manga-Serien, weil jetzt immer aufeinander aufbauen, sehr zeitintensiv sind.
0: Musst du nicht. Lass es dir von ihr erzählen.
1: Ja, genau. Ich gehe aber mit ihr dahin. Hauptsache, du musst nicht allein dahin fahren.
0: Schön.
1: Das interessiert das auch nicht. Ja, sag ich, Schatz, das ist doch nicht schlimm. Hauptsache, du musst es nicht allein und ich fahre bei dir. Das ist doch alles, was zählt. Für mich ist das schön genug. Für mich ist das Freude genug. Hauptsache, ich weiß, du bist froh, dass jemand mit dir mitgefahren ist.
0: Na gut, das hätte ich vielleicht nicht gesagt, dass es mich nicht interessiert. Ich finde es spannend, ich finde es schön zu sehen, dass dich etwas freut und dass du dich für etwas interessierst. Und dann interessiert es mich auch, weil ich wissen möchte, was du daran so faszinierend findest. Sascha, ich ziehe weiter. Ich wünsche dir einen schönen Abend. Alles Gute.
1: Danke, gleichfalls.
0: Bis bald. Tschüss. Liebe Grüße an Sie. So, und ihr könnt auch anrufen vom Handy vom Festnetz. Bisschen Zeit haben wir noch. So, wen haben wir in der nächsten Leitung? Da haben wir... muss man gerade gucken. Am längsten wartet Piroschka aus Mannheim. Piroschka, grüße dich.
2: Ja, hallo Daniel. Grüß dich auch.
0: So, ich bin gespannt. Was hast du mitgebracht? Was ist dein Thema?
2: Ja, Verschiedenes.
0: Verschiedenes. Womit fangen wir an? Piroschka, ich glaube, du hast gerade die falsche Taste gedrückt. Die hat mich doch auf Halten gerade gesetzt. Schade. Na gut. Dann müssen wir weiter in die nächste Leitung. Wen haben wir dran? Da ist Sebastian aus Bonn. Sebastian.
3: Guten Abend, Daniel. Alles klar bei dir?
0: Ja, weiß nicht. Hör ich gleich.
3: Weißt du nicht?
0: Ich habe gerade Angst, dass alle mir heute Fragen stellen. Sebastian, was ist dein Thema? Was möchtest du uns erzählen?
3: Ich hatte dir gestern oder vorgestern ein Video geschickt mit dem Henning Baum. Ich weiß nicht, ob du das gesehen hast.
0: Hilf mir auf die Sprünge.
3: Auf Instagram, dass wo der Henning Baum da sitzt und die Frage stellt oder die provokante Aussage trifft, wir müssen aufpassen, und zwar an die Lehrer und an die Eltern gerichtet, dass aus unseren Kindern, aus unseren Jungs keine Weicheier werden, sondern aufrechte, gerade, stolze, liebevolle Männer werden. Und dass das.
0: Du hast es geschickt auf Instagram, hast du es geschickt?
3: Ja, habe ich sie auf Insta geschickt. Und da sagte die jungen Leute. Auf deins. Dein privates.
0: Mein privates, ah, okay.
3: Und ja, und er sagt, das liegt daran, dass die Kinder permanent ihre Handys in der Hand haben und nichts mehr von der Umwelt mitkriegen. Dass mehr das Handy bildet und mehr das Handy die Erziehung, die Bildung nimmt oder ausübt, anstatt der zwischenmenschliche Kontakt in der Schule zum Lehrer oder zu den Eltern. Dass die Eltern das dankend abgeben oder viele Eltern dankend abgeben an die Mobil, also an diese

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1: Team, hier ist Best of Both Worlds. Das ist die neue von Ava Max und die gibt uns richtig fette Festival-Energy. Heißt doch Energy. Hey, wow, okay. Also das ist Sommer ohne Ende aus der Tüte. Und für die cozy Moments in diesem kleinen Mini-Herbst gerade draußen mit dem Lieblingshoodie an, haben wir ja noch die Chainsmokers. Da kann man doch den Hoodie vom Freund oder von der Freundin fast schon riechen. Schön. All das gleich hier auf der Biggest Unplayed.
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1: Cheape Hobbys, das ist die Sache, die wir suchen. 08900901. Dani, du hast was.
2: Ich gehe reiten und diese Zeit macht mich richtig glücklich.
1: Okay.
2: Die Tiere, die Natur, die Ruhe, die die Tiere geben, der ganz besondere Geruch.
1: Guck mal, das kann man auf jeden Fall auch mal, aber dazu braucht man ja ein Pferd. Vielleicht geht es ein bisschen cheaper. 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

0: So geht's gleich weiter. Das ist Stormzy, den haben wir auf dem Schirm und natürlich auf der Playlist mit 24 Hours. Was mich zwar absolut durcheinander bringt, ich muss ja sagen, ich bin ein kleiner Stormzy-Groupie. Kommt dieses Jahr auch noch auf Tour. Ich hoffe auf einen Deutschland-Termin. Und der Boy, der muss es erstmal ruhiger angehen lassen. Topic inklusive Becky G gibt's gleich auf Big FM. Topic dieses Jahr noch eine große Pause geplant. Ja, muss man machen. Gesundheit ist wichtig so, ne? Deswegen gleich mit Becky G und Sorry Papi auf Big FM.
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0: weniger gebraut als im Jahr davor. Und das, obwohl auch alkoholfreies Bier in die Statistik mit einfließt. Und das wird in vielen Ländern ja immer beliebter. Insgesamt bleibt es also beim starken Bierabwärtstrend. Vor allem in Europa und Nordamerika wird immer weniger davon getrunken. Deutschland will mehr Erdgas aus Aserbaidschan holen. Das haben die Länder heute vereinbart. Die Zusammenarbeit soll dadurch noch enger werden. Aserbaidschan liefert nämlich schon Gas zu uns nach Deutschland, bald dann also in deutlich höheren Mengen. Aber bevor es losgeht, müssen erst noch mal neue Pipelines gebaut werden. Deutschland will so langfristig unabhängiger von russischem Gas werden. Kommt doch noch Bewegung in die Gespräche zwischen dem Iran und den USA? In den letzten Tagen gab es da ja weiter viele gegenseitige Angriffe. Jetzt ist der iranische Innenminister aber für Gespräche in Pakistan. Das Land gilt zusammen mit Katar als Vermittler in der Sache. Großer Streitpunkt bleibt aber die Straße von Hormuz, eine der wichtigsten Handels- und Schifffahrtsrouten der Welt. Pakistan fordert wohl, dass der Iran sie wieder sicher öffnet, um neue Verhandlungen überhaupt möglich zu machen.
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0: Endlich ein bisschen aufatmen in Spanien. Der riesige Waldbrand bei Madrid ist nach 5 Tagen Kampf gegen die Flammen weitestgehend unter Kontrolle. Hunderte Einsatzkräfte waren zwischenzeitlich vor Ort, unterstützt von vielen Löschflugzeugen und Hubschraubern. Weil Hitze und starker Wind das Feuer immer wieder angefacht haben, war die Lage lange sehr gefährlich. Rund 1200 Menschen mussten dafür sogar ihr Haus verlassen. Aber jetzt gibt es wie gesagt Hoffnung, dass das Feuer sich schon mal nicht mehr weiter ausbreitet und wahrscheinlich auch bald komplett gelöscht werden kann.
2: Dankeschön, Nele.
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4: In Deutschland Hauptsache trocken. Heute überwiegend leichte bis dickere Wolken. Schauer bleiben die Ausnahme. Am Nachmittag können in der Mitte und im Osten Schauer durchziehen, sonst trocken. Höchstwerte um 22 Grad, lokal wärmer. Gut fürs Afterwork auf der Dachterrasse. In der Nacht klart es auf und bleibt ruhig. Morgen kommt kühlere Luft mit mehr Wolken, Regen und frischem Wind. Leipzig am Völkerschlachtdenkmal 23 Grad, Mönchengladbach am Borussia-Park 24 Grad, Dresden an der Semperoper 21 Grad.
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4: Jetzt der Blick auf die Straßen. A1 Osnabrück Richtung Bremen staut es sich zwischen Dreieck Stur und Bremen-Hemeling 9 Kilometer. Das kostet mindestens 50 Minuten. Auf der A4 Köln Richtung Herlen-Aachen stockt der Verkehr derzeit zwischen Elsdorf und Düren auf 5 Kilometer mit mindestens einer Stunde Verzögerung. Die A8 Stuttgart Richtung München steht auch aktuell zwischen Friedberg-Bayern und Odelshausen 6 Kilometer im Stau. Mindestens 50 Minuten Wartezeit. Gute Fahrt.
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5: Hallo, ich bin Jan Henner. Trotz vieler Feiertage waren Biergärten, Restaurants, Cafés und Hotels im Mai nicht so gut besucht wie erhofft. Im Vergleich zum April verzeichnete das Gastgewerbe einen Umsatzrückgang von gut 2%, heißt es vom Statistischen Bundesamt. Im Vergleich zum Mai im Vorjahr fehlten sogar 6%. Als ein Grund, warum weniger Gäste kamen, wird auf Preiserhöhungen verwiesen. Besonders vom Umsatzrückgang betroffen war die Gastronomie. Und noch der Blick auf den DAX, der steht leicht im Plus bei 24.847 Punkten.
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0: So, Smooth geht's weiter mit der Frau, die ja noch filmtechnisch dieses Jahr auf die Leinwand kommen wird. Ariana Grande haben wir gleich am Start. Hier auf Big FM. Hate That I Made You Love Me. Und dann habe ich noch für euch Ready, Don't You Worry Charles, Rudy Schaus Mafia und natürlich noch viel, viel mehr.
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0: Go! Friends, ab geht's in Richtung Feierabend. Es ist Dienstag, das ist das Gute. Das heißt, wir sind schon mal einen Schritt näher am Wochenende. Gleich Teddy Swims mit auf der Playlist. Dann gibt es noch Internet Money, Dan Tulliver und Nerv am Start. Und natürlich seid ihr auch am Start, 08900

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1: Oh, servus Reese, was geht? Der Lukas hier aus Neuhofen.
2: Bro, was geht? Was machen Sachen? Wie geht's dir?
1: Alles bestens. Ich habe jetzt Feierabend. Ich hatte jetzt heute Seminar, Prüfungsvorbereitung.
2: Nice.
1: Und ja.
2: Und wie weit sind wir? Und
1: jetzt schauen wir mal. Bisher soweit, Prüfungsvorbereitung läuft gut. Heute war jetzt der erste Tag so zum richtigen Vorbereiten. Zusätzlich, ja, heute Geburtstag, war bisher alles entspannt.
2: Was, du hast Geburtstag?
1: Ja, ja.
2: Shit, happy birthday, bro.
1: Dankeschön.

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0: Den aber gleich hier auf Big FM. Rita Ora inklusive SERP gibt's gleich mit If It's Not Love. Und ja, was ist ja eigentlich, dass der Name Ora einfach nur Glock heißt, also Uhr. Das ist prophetic fast schon. Aber wenn wir schon beim Thema Namen sind, Another, nicht geschrieben wie das englische Another, sondern abgekürzt ohne TH, sondern direkt zum R. Und den gibt's auch gleich mit Talk To You inklusive 54 Ultra. Stay tuned.
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9: Fam, was geht ab? Tuesday, neue Folge Deutscher basiert, gibt's natürlich auch im Podcast Spotify und überall da, wo es Podcasts gibt. Da könnt ihr sie euch reinziehen. Fat Tony ist am Start. Einen kleinen Vorgeschmack habe ich auch gleich für euch. Und neue Mucke natürlich. Capital und Samra sind gleich mit dabei. Also Capital Bra, der Capi, wisst ihr Bescheid. Und natürlich auch noch Rin, weil wir freuen uns aufs Album.
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0: Raf Camora und Hood Black mit Babylon hier auf Big FM. Nice Song. Und jetzt jumpen wir ins Podcast-Universum. Die neueste Folge gibt Spotify, Deutschrap basiert. Heute neue Folge Deutschrap basiert mit Fat Tony.
1: Aha. Aber ist Heartbreak noch ein Thema? Ich bin jetzt auch Mitte 30 und man denkt immer so, hey Bro, was soll mich jetzt noch überraschen?
2: Darum geht es viel auf der Platte tatsächlich. Ja. Also über dieses Gefühl und dass es dann doch wieder kommt. Also weil ich nämlich gedacht habe, ja, jetzt ist alles durch so. Und ich bin 40 gewesen so.
1: Ja.
2: Und dann war es doch nicht durch. Und deswegen eigentlich genau aus dem Gefühl heißt die Platte so. Weil ich so dachte, jetzt ist durch, geil, das ist jetzt, wie es ist so. So bleibt das jetzt. Und dann passieren ein paar verschiedene Sachen und dann steht man wieder da. Und das zieht sich schon sehr durch die Platte, so dieses Gefühl von so, das kann halt im Leben immer wieder passieren, weißt du, der eine Anruf kommt und alles ist anders. Ja. Das ist ja nicht nur Trennung oder Heartbreak, sondern das kann halt auch ein

0: Diana, schieß los, was gibt's?
1: Genau. Und zwar, mein Mann sitzt in der JVA in Trier und ich würde ihm gern ein Lied abspielen lassen bei Big FM.
0: Sag mal an.
1: Das ist von Katar, Paragraph 31, aber L&B-Version.

0: Pave 16 gibt es natürlich auch bei uns im Podcast. War schon zu Gast, könnt ihr euch natürlich auch einziehen. Und die neueste Folge ebenso. Die gibt es auch schon auf Spotify. Unter Deutschrap basiert. Heute neue Folge Deutschrap basiert mit Fat Tony.
1: Gestern ging diese, oder es gab jetzt diesen Datenleak, welche Songs weltweit alle für AI-Training verwendet wurden. Und da kann man so einfach so Namen suchen und so. Ich habe meinen Namen gesucht und es waren einfach 154 Songs und ich denke so, das sind wahrscheinlich alle Songs, die es gibt von mir. Und das hat mich ein bisschen, das hat mich schon ein bisschen schockiert, so was eigentlich abgeht, aber ja, das ist halt so ein Thema, was nervt. Aber wir wurden gar nicht gefragt, es wurde einfach genommen und es kann auf jeden Fall nicht nach deutschem Recht zu 100% klar gehen. So. Das ist natürlich vorbei, aber irgendwie finde ich auch einfach immer zu akzeptieren, dass halt diese Firmen so mächtig sind, dass die uns eigentlich alle hintergehen und ficken können, das sehe ich auch nicht ein.
2: Aber ich glaube, es aber ist jetzt auch irgendwie so ein bisschen, ich sage jetzt auch nicht, also wenn du halt nur noch promptest, dann hat es halt auch mit Kunst nichts mehr zu tun. So.
1: Nee, gar nichts. Ich meine, stell dir vor, dein Job ist ja theoretisch auch ersetzbar dadurch.
2: Ja, also, nee,
1: stell dir mal vor, die sagen dann einfach so, ja, nee, wir brauchen dich nicht mehr, das macht jetzt halt KI. Was ist das denn?
2: Ja.
1: Ich will nicht in dieser Welt leben.

0: Das ist Mykonos, Kalim und Chani 030 hier auf Big FM. FM, wir machen direkt weiter und zwar mit einem Mann, der ein geiles Album rausgebracht hat, nämlich Fatoni ist zu Gast gewesen und den ganzen Talk, den bekommt ihr natürlich auf Spotify und überall da, wo es Podcasts gibt und dort Deutschrap basiert. Heute neue Folge Deutschrap basiert mit Fatoni.
1: Boah, es geht eigentlich nicht klar. Also weißt du, man kriegt ja die Debatte mit in der Synchronwelt zum Beispiel.
2: Ja.
1: Da werden ja sozusagen die ganzen, also Netflix will ja jetzt die Synchronsprecher dazu, also wenn die jetzt noch versprechen wollen, ja, so gestandene Leute, die berühmte Stars sprechen, müssen die unterschreiben, dass in Zukunft dann die KI damit trainiert wird. Die weigern sich jetzt oder machen es halt. Das ist schon, das ist schon krass genug. Aber wir wurden gar nicht gefragt, es wurde einfach genommen. Und es kann auf jeden Fall nicht nach deutschem Recht zu 100% klar gehen. So.

0: Gleich am Start auf Big FM. Nina Chuba ist auf der Playlist mit Ende. Dann gibt es noch Feiern und Dalton mit Power. Und davor gibt es einen Mann, der ein neues Album am Start hat. Fat Tony ist mit dabei und den bekommt ihr im ganzen Talk auf Spotify und überall da, wo ihr eure Podcasts hört, unter Deutschrap rasiert. Heute neue Folge Deutschrap rasiert mit Fat Tony.
1: Aha. Ich will jetzt auch nicht komplett den Anschluss verlieren, aber ich merke schon auch, die Leute so sagen, ja, ich kann gar keine E-Mails mehr schreiben, das macht alles ChatGPT. Und ich denke so, das ist jetzt auch nicht so gut fürs Gehirn. Man muss vielleicht auch mal ein bisschen selber was machen und denken. Also ja, E-Mail kann ich schon schreiben. So.
2: Voll. Ja, ich glaube auch, das ist wichtig. Und das ist, also man ruht sich ja dann immer schnell auch aus so Tools aus. Das ist ja immer so das Problem. Ich denke mir auch so, wenn du es halt behandelst wie so ein Werkzeugkasten, dass du sagst, okay, das und das brauche ich jetzt und damit halt arbeitest, dann sage ich auch, Bro, ist der Shit und geh damit, weil das auf kurz oder lang wird es auf jeden Fall in vielen Feldern so einfach, es wird halt so sein.

0: Fam, was geht ab? Reese hier. Dienstagabend, wow, ich wollte gerade im Hirn schon jumpen. Nee, Wochenende ist noch nicht, aber neue Folge im Podcast. Die bekommt ihr, Deutschrap basiert, ist The Name mit Fatoni und alle anderen Folgen. Die gibt's natürlich auch auf Spotify und Co. Heute neue Folge Deutschrap basiert mit Fatoni.
1: Das ist auch auf jeden Fall nicht gesund. Also ich sehe das schon auf jeden Fall, das Liebesdruck, Mental Health bei den ganzen jungen Artists ist ja auch einfach, würde ich schon sagen, bedroht. Du musst halt vor allem Content Creator sein und so. Ja. Ne? Das musst du halt machen und das bedeutet ja eigentlich, musst du alles machen, was früher irgendwie ein Team gemacht hat. Das wird von dir verlangt. Dazu

0: Bilder von mir sehen, Aquarelle, und fragen, ob ich ihr Häuschen malen kann, ihren Hund oder was weiß ich.
1: Und hat das deine Auftragslage tatsächlich auch erhöht oder wollten die alle kostenlose Bilder von dir?
0: Ich habe den Leuten ihre Wunschbilder gemalt, die haben auch mir Landschaften abgekauft, oben an der Nordsee. Ich wohnte unter Sylt, die Halbinsel nennt sich Nordstrand und darunter kommt Husum, dann kommt St. Peter-Ording und das war eine tolle Zeit da gewesen mit meiner Familie und meinen Kindern, aber nach der Scheidung bin ich zurück nach Düsseldorf. Und hab ja auch wieder Glück gehabt mit den Zeitungsartikeln, dass die Leute auf mich zukommen und so und fragen, sagen Sie mal, können Sie unser Häuschen malen oder zeigen Sie in Ihre Mappe, dürfen wir mal in die Mappe reingucken, was wollen Sie für den Schlossturm haben oder für die Königsallee und würden Sie auch ein Wandbild malen, die Königsallee, so 3x4 Meter, was würden Sie dafür nehmen und so weiter, Daniel.
1: Das ist doch eigentlich nicht schlecht, oder? Das heißt, die Leute haben jetzt nicht erwartet, dass du kostenlos für sie malst, sondern die wollten dann wirklich deine Kunst haben und waren auch bereit, für diese Dienstleistung zu zahlen. Schön.
0: Ja, genau.
1: Blieb es dann bei diesem einen Artikel oder gab es dann noch mehrere Auftritte irgendwo in den Medien?
0: Ich habe auch noch Blueshaupt gespielt, da gab es auch Artikel. Die Leute kannten mich dann, ich habe viel Beifall bekommen. Aber dann irgendwie bin ich wieder zur Synthesizer-Musik zurückgekehrt und zur Malerei. Und jetzt im Augenblick will ich die Malerei wieder ganz nach vorne bringen, weil das beruhigt die Nerven, wenn man malt. Das ist irgendwie fürs Gehirn und für die Seele etwas Beruhigendes, statt im Internet den ganzen Tag da bei eBay irgendwas zu kaufen oder haben zu kaufen. Du siehst keinen Menschen, du hast keine Aura, du hast gar nichts. Aber wenn man so unter den Menschen da steht mit der Staffelei und malt auf der Kühe oder der Altstadt und die stehen alle drumherum, ist schon toll, Daniel.
1: Das ist doch wunderschön, oder? So, das heißt, ein paar Sachen hat er gemacht, sonst aber nichts. Es ist dann gefühlt auch wieder abgeflaut, wenn du heute da in der Gegend unterwegs bist. Meinst du, da wird dich heute noch jemand erkennen? Oder ist es zu lange her?
0: Ist zu lange her.
1: Ist zu lange her, ne? Kann man, muss man, da merkt man auch, man muss im Gespräch bleiben, ne? Wenn man erstmal irgendwie so auf diesen Promi-Sattel aufschwingt, dann muss man versuchen, da immer wieder nachzulegen.
0: Ja, so ist das.
1: Und da was
0: so
1: Neues zu machen. Wärst du heute gerne berühmt, Peter? Das ist ja die Frage, die Anne auch beantwortet haben möchte. Wärst du heute gerne berühmt, auf Schritt und Tritt überall erkannt werden? Oder sagst du, nee, also vermögend wäre ich schon gerne, so reich wie die Promis, aber ich will nicht deren Berühmtheit, ich will nicht erkannt werden?
0: Ich weiß es nicht. Ich habe einen Freund, der war berühmt. Der hat auf Mallorca, haben die Leute gefragt, ob sie ihn mal anfassen dürfen am Strand. So bekannt war der. Und der ist abgesprungen. Der hat dann keinen Disco mehr gemacht und macht jetzt irgendwie, baut er jetzt Segelflugzeuge oder sowas in der Eifel. Also, wenn du mich fragst, ob ich mir was draus machen könnte, wenn die Leute mich kennen und ansprechen würden, wenn ich berühmt wäre oder geworden wäre oder werden wollte oder werden sollte oder könnte, ich glaube nicht, dass mir das gefallen würde, weil ich bin eigentlich ein sehr einfacher Mensch und sehr kindlich und das würde mich aber gar nicht irgendwie stören.
1: Aber wobei würde es dich stören? Ist es so, dass du Angst hast, sie sehen dich in einer Situation, die eigentlich für dich privat ist? Oder was genau stört dich daran?
0: Die Reflexionen dann, die zwischenmenschlichen, also die Aura, dass Erwartungshaltungen mit verknüpft sind, die ich jetzt zu erfüllen hätte. Und das kann ich einfach nicht.
1: Aber guck mal, das spielt sich doch nur in deinem Kopf ab. Welche Erwartungshaltungen hast du denn? Oder was glaubst du, was die anderen für welche haben? Das würde mich interessieren, das finde ich spannend.
0: Boah, das war eine schwere Frage, Daniel.
1: Naja, du sagst ja, die Leute haben Erwartungshaltungen. Dann hast du ja ein gewisses Bild davon.
0: Naja.
1: Was hast du denn ausgemalt in deinem Köpfchen? Was denkst du denn, was die anderen für Erwartungen haben?
0: Die wollen irgendwie interessante Sachen hören, wie ich dazu gekommen bin, dass ich das selbst beigebracht habe, dass ich nur Autodidakt bin, kein Akademiker und wie oft ich schon verkauft habe und was ich noch mache, dann erzähle ich, dass ich noch Musik mache. Ich habe früher Straßenpantomime gemacht, in Zweiter in Düsseldorf.
1: Ich habe die Vermutung. Ich habe eine Vermutung.
0: Ja, und dann erzähle ich Ihnen etwas von der Bergpredigt Jesu Christi, ist ja klar, weil ich Zeuge Jehovas bin. Ja. Und dann habe ich das Gefühl, wenn ich zu sehr bekannt wäre und die Leute kämen auf mich zu, dass ich mich irgendwie eingeengt fühle eingeengt und eingezwängt und würde mich nicht öffnen können, würde mich verstellen und maskieren, damit ich wieder meine Ruhe habe, Daniel.
1: Einge

0: eingeengt und was war das andere Gefühl? Gezwungen.
1: Ja.
0: Was ich jetzt aber auch so ein bisschen durch die Blume rausgehört habe, also ne, kannst ja gleich sagen, ob das genauso ist, dass du es zwar schön findest, Leuten mitzuteilen, wie du dazu gekommen bist, aber ich hatte jetzt gerade schon den Eindruck, der Gedanke, dass du das jeden Tag wie so eine Kassette immer wieder wiederholst, das nervt dich schon so ein bisschen.
1: Nee, das nicht.
0: Nicht?
1: Aber
0: du wärst nicht müde davon, jedem immer wieder dieselben Fragen zu beantworten, weil das ist ja der Preis, den du auch zu zahlen hast. Ah, wie bist denn du zum Malen gekommen? Und dann denkst du dir, das habe ich heute schon 5-mal erklärt. Aber ja, jetzt erzähl ich das 6. Mal.
1: Also die normalen Leute, da habe ich keine Probleme mit. Aber die Journalisten sind furchtbar, diese Bild-Zeitungs-Journalisten.
0: Ja, aber über die reden wir ja nicht. Wir reden ja gerade über die auf der Straße dich ganz normal erkennen. Gut,
1: ja, da sind viele nett und da beantworte ich ja gerne die Fragen. Aber es gibt auch Leute, die werden dann aufdringlich oder komisch. Und dann muss man sich dementsprechend verhalten.
0: Würdest du dein Privatleben, Familie, Partnerschaft und so weiter raushalten aus dieser Welt, aus dieser Bekanntheit? Oder sagst du, schwer, eigentlich unmöglich?
1: Danach fragen die gar nicht, Daniel.
0: Nee, daran fragen die natürlich nicht, aber trotzdem, du bist jetzt vielleicht irgendwie unterwegs, neue Partnerin kennengelernt, läufst durch die Straße und denkst dir vielleicht in dem Moment, lass uns mal lieber in eine andere Stadt fahren, weil hier bei mir kennt mich jeder und ich will mit dir eher anonym unterwegs sein.
1: Ja, da würde ich schon meinen Mann stehen und auch gerne Auskunft geben.
0: Also wär für dich kein Problem.
1: Nee.
0: Aber du reißt immer diese Person mit in die Öffentlichkeit in dem Moment, ne?
1: So ist das. So ist das.
0: Das heißt, das heißt, du musst ja vorher erstmal fragen, so ist es für dich okay? Weil es kann sein, dass wenn wir jetzt zusammen durch die Stadt laufen, dass morgen irgendwo ein Bild von uns veröffentlicht wird.
1: Also wenn man das psychologisch gut steuern kann, mit Empathie und Sympathie, dann hat es immer was Gutes. Aber wenn es unangenehm wird, dann muss man irgendwie verduften.
0: Muss man irgendwie verduften. da war sie, die Mundharmonika. Ja. Peter, danke dir für Antwort und dir einen schönen Abend. Bis bald.
1: Gleichfalls und vielen Dank für alles.
0: So, jede Antwort hat er gegeben und wir können weiterziehen, beruhigt, in die nächste Leitung. Heute zum Thema von Anne aus Frankfurt? Darmstadt, sorry. Aus Darmstadt. Die wissen möchte von euch, Fluch oder Segen, wenn dich jeder erkennt. Wie seht ihr das?
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0: So, Anja aus Laufen, schön, dass du da bist. Grüß dich.
3: Grüß dich, Daniel.
0: Anja, wie siehst du das?
3: Oh Gott. Katastrophe. Ich würde um Gottes Willen nicht erkannt werden wollen von jedem.
0: Warum?
3: Und ich bin eh so ein Paradiesvogel.
0: Ja.
3: Die Leute da, wo ich wohne, die kennen mich eh alle. Oh Gott, aber diese Bewertung von der breiten Öffentlichkeit und dieses verfolgt werden, boah, das wären bei mir Traumatrigger. Ganz ehrlich. Und gerade heute ist das für mich zum Thema geworden, weil ich habe mich vor einem halben Jahr zu einem Kunstwettbewerb angemeldet und der war bisher immer ziemlich anonym. Also ich habe da schon mal teilgenommen, habe auch ein Zertifikat bekommen, bin zwar nicht unter die Finalisten gekommen, aber bei international ist das ja okay. So, und jetzt ist es so, jetzt habe ich heute tatsächlich reingeguckt, wollte mein Profil weiter bearbeiten und sehe, ey, da gibt es eine Neuerung. Also wenn du jetzt teilnimmst und du kommst unter die Finalisten, dann wirst du in einem internationalen Kunstmagazin veröffentlicht. Und ich so, wow.
0: Voll schön, nee. Da freut man sich doch eigentlich mal, warum? Was ist das Problem?
3: Nee, Mann. Ich will nicht auf diese Art und Weise sichtbar sein. Also auf der einen Seite mag ich es total gern, wenn Menschen mich wahrnehmen und verstehe. Und, aber dieses richtig sichtbar sein für die Weltöffentlichkeit,
0: Weltöffentlichkeit, also, das ist ja dann eher sowas Lokales, oder nicht, in dem Fall? Oder wäre das nicht sowas Lokales gewesen?
3: Nein, in dem Fall ist international.
0: International?
3: In dem Fall ist international. Ja, leider. Und das ist, also ich meine, mir jetzt regional schon, wäre mir das schon zu viel. Aber in dem Fall wäre es international. Und das,
0: Aber meinst du nicht, dass wir das manchmal auch so schlimmer vermuten, als es dann wirklich ist. Ich glaube nicht, dass das dann so ist, dass du morgen. Ich meine, das würde ja bedeuten, dass sich alle auch genau dafür interessieren, für diese Art von Kunst beispielsweise oder für was auch immer du da machst, weißt du?
3: Also ich denke, was du da sagst, ist richtig. In dem Fall ist das halt so dramatisch. Aber wenn ich mir jetzt vorstelle, so Leute, die wirklich als Influencer oder Sänger oder irgendwie so richtig, richtig öffentlich werden, mhm, ja, wie der Peter schon gesagt hat, da geht es eigentlich nicht mehr um die Person, sondern nur noch um das, was die Medien draus machen. Und da findet dann eine Hetzjagd statt. Und das ist was, das... Einfach nee.
0: So. Gut, gibt's denn wenigstens irgendwas, wo du vielleicht auch sagen, naja, wobei ich glaube, das Gefühl ist, dass du alles negativ irgendwie siehst.
3: Nee, tatsächlich.
0: Mal anders gefragt. Welche Alltagssituation, ja, ich glaube, die Frage ist gar nicht mal so schlecht. In welcher Alltagssituation würdest du deine Anonymität am meisten vermissen? Stell dir mal den Alltag vor. Wär's für dich schon peinlich, wenn du im Supermarkt zum Beispiel einkaufst, weil du sagst, oh Gott, jetzt lege ich da Sachen aufs Kassenband. Was wird sich wohl die Kassiererin oder der Kassierer denken, wenn die mich kennen und wissen, dass ich mir da gerade, weiß ich nicht, vielleicht hast du dir irgendwelche Sachen fürs Badezimmer geholt oder so. Ist ja schon...
3: Du meinst schon die Inkontinenzeinlagen und...
0: Bitte?
3: Nee, wär's mir nicht. Die Inkontinenzeinlagen, so, die man manchmal braucht.
0: Was auch immer, keine Ahnung, du. Also ich muss sagen, ich bin immer wieder beim gleichen Discounter einkaufen und ich habe schon mal Sachen aufs Kassenband gelegt und da die mich ja eigentlich kennt und jede Woche mache ich meinen Wocheneinkauf, da war dann schon bei dem einen oder anderen Produkt, habe ich mir gedacht, unangenehm und habe dann aber auch darauf hingewiesen, dass ich am Wochenende feiere.